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1: Drei Uhr. Es ist 3 Uhr. 3 Uhr.
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2: Hallo? Am Mikrofon ist Jonas mit den aktuellen Nachrichten. Hier sind die Meldungen im Überblick. Zum Tag der Heimat wurde heute in Berlin an die Vertreibung von Millionen Deutschen erinnert. Die Gedenkveranstaltung betonte die Notwendigkeit praktischer Politik gegen Krieg, ethnische Säuberung und Genozid, damit sich solches Leid niemals wiederholt. In Sachsen-Anhalt fand heute die Landtagswahl statt, deren Entwicklungen wir in einem Live-Blog verfolgt haben. Nach aktuellem Stand haben rund 2/3 der Wahlberechtigten ihre Stimme abgegeben. Die Landeswahlleiterin sprach von einem reibungslosen Ablauf. Während die Wahllokale bis 18 Uhr geöffnet waren, versammelten sich AfD-Politiker aus ganz Deutschland bereits zu ihrer Wahlparty in Magdeburg. Auch die Spitzenkandidaten von AfD, CDU und SPD gaben im Laufe des Tages ihre Stimme ab. Nach versuchter Sabotage am Stromnetz im Hambacher Forst läuft eine Großfahndung. Die Polizei sucht mit einem Großaufgebot nach dem mutmaßlichen Täter, der laut Zeugen auf einem Fahrrad unterwegs gewesen sein könnte. Es wurden bereits 2 Fotos des Verdächtigen veröffentlicht. Als Reaktion auf den jüngsten Anschlagsversuch in Leipzig plant Bundesinnenminister Dobrindt laut Bild am Sonntag einen umfassenden Schutzschirm gegen russische Sabotage. Dieser soll neue Einheiten zur Abwehr von Drohnen und einen Cyberdome zum Schutz vor Hackerangriffen umfassen. Kommen wir nun zum Sport. Zum Fußball. Alarmstimmung herrscht bereits nach dem 2. Bundesligaspieltag in Hamburg. Der HSV kassierte im Volksparkstadion eine desaströse 0,5-Packung gegen Mainz 05 und zeigte sich erschreckend schwach. Im Transferticker gibt es ebenfalls Neuigkeiten. Ein Wechsel von Jonas Hofmann zu Al-Shabaab scheint sich zerschlagen zu haben. Exklusiven Informationen zufolge soll hingegen Uwe Kauczynski das Traineramt beim SV Sandhausen übernehmen. Vom Motorsport. Die Formel 1 erlebte in Monza eine Achterbahnfahrt der Gefühle. Während Ferrari-Fans 30 Jahre nach Michael Schumachers erstem Ferrari-Triumph eine bittere Heimpleite verkraften mussten, sorgte der entfesselte Mercedes-Pilot Kimi Antonelli mit einer unfassbaren Aufholjagd und einem Sensationssieg für Trost und Jubel. Das war der Überblick für den Moment.
3: Das waren die Nachrichten. 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
4: Hallo, willkommen beim Wetter. Ich bin Janine. Für die kommende Nacht erwartet uns ein durchweg bedeckter Himmel, wobei die Tiefstwerte voraussichtlich bei milden 10 Grad liegen werden. Der Montag startet dann mit Regen. Doch keine Sorge, das Regenrisiko liegt bei geringen 8%. Die Temperaturen steigen tagsüber auf angenehme 12 bis sommerliche 24 Grad. Am Dienstag präsentiert sich das Wetter wieder bedeckt, aber es bleibt weiterhin warm. Die Höchstwerte erreichen 16 bis 25 Grad. Das Regenrisiko steigt an diesem Tag leicht auf 25%. So viel zum Wetter. Na, es geht nun zurück ins Studio.
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0: 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Es ist 4 Uhr. 4 Uhr.
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2: Hallo? Am Mikrofon ist Jonas mit den aktuellen Nachrichten. Hier sind die Meldungen im Überblick. Zum Tag der Heimat wurde heute in Berlin an die Vertreibung von Millionen Deutschen erinnert. Die Gedenkveranstaltung betonte die Notwendigkeit praktischer Politik gegen Krieg, ethnische Säuberung und Genozid, damit sich solches Leid niemals wiederholt. In Sachsen-Anhalt fand heute die Landtagswahl statt, deren Entwicklungen wir in einem Live-Blog verfolgt haben. Nach aktuellem Stand haben rund 2/3 der Wahlberechtigten ihre Stimme abgegeben. Die Landeswahlleiterin sprach von einem reibungslosen Ablauf. Während die Wahllokale bis 18 Uhr geöffnet waren, versammelten sich AfD-Politiker aus ganz Deutschland bereits zu ihrer Wahlparty in Magdeburg. Auch die Spitzenkandidaten von AfD, CDU und SPD gaben im Laufe des Tages ihre Stimme ab. Nach versuchter Sabotage am Stromnetz im Hambacher Forst läuft eine Großfahndung. Die Polizei sucht mit einem Großaufgebot nach dem mutmaßlichen Täter, der laut Zeugen auf einem Fahrrad unterwegs gewesen sein könnte. Es wurden bereits 2 Fotos des Verdächtigen veröffentlicht. Als Reaktion auf den jüngsten Anschlagsversuch in Leipzig plant Bundesinnenminister Dobrindt laut Bild am Sonntag einen umfassenden Schutzschirm gegen russische Sabotage. Dieser soll neue Einheiten zur Abwehr von Drohnen und einen Cyberdome zum Schutz vor Hackerangriffen umfassen. Kommen wir nun zum Sport. Zum Fußball. Alarmstimmung herrscht bereits nach dem 2. Bundesligaspieltag in Hamburg. Der HSV kassierte im Volksparkstadion eine desaströse 0,5-Packung gegen Mainz 05 und zeigte sich erschreckend schwach. Im Transferticker gibt es ebenfalls Neuigkeiten. Ein Wechsel von Jonas Hofmann zu Al-Shabaab scheint sich zerschlagen zu haben. Exklusiven Informationen zufolge soll hingegen Uwe Kauczynski das Traineramt beim SV Sandhausen übernehmen. Vom Motorsport. Die Formel 1 erlebte in Monza eine Achterbahnfahrt der Gefühle. Während Ferrari-Fans 30 Jahre nach Michael Schumachers erstem Ferrari-Triumph eine bittere Heimpleite verkraften mussten, sorgte der entfesselte Mercedes-Pilot Kimi Antonelli mit einer unfassbaren Aufholjagd und einem Sensationssieg für Trost und Jubel. Das war der Überblick für den Moment.
0: Das waren die Nachrichten. 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
3: Hallo, willkommen beim Wetter. Ich bin Janine. Für die kommende Nacht erwartet uns ein durchweg bedeckter Himmel, wobei die Tiefstwerte voraussichtlich bei milden 10 Grad liegen werden. Der Montag startet dann mit Regen. Doch keine Sorge, das Regenrisiko liegt bei geringen 8%. Die Temperaturen steigen tagsüber auf angenehme 12 bis sommerliche 24 Grad. Am Dienstag präsentiert sich das Wetter wieder bedeckt, aber es bleibt weiterhin warm. Die Höchstwerte erreichen 16 bis 25 Grad. Das Regenrisiko steigt an diesem Tag leicht auf 25%. So viel zum Wetter. Na, es geht nun zurück ins Studio.
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0: Am Mikrofon ist Jonas. Das sind unsere Meldungen. Beginnen wir mit einer aktuellen Meldung aus dem Hambacher Forst. Nach dem Sabotageangriff auf das Stromnetz ist die intensive Suche nach dem Tatverdächtigen vorerst ohne Erfolg geblieben. Die Polizei suchte mit einem Großaufgebot nach dem Mann, der für die Angriffe verantwortlich sein soll. Dabei wurde zwar ein bewohntes Baumhaus entdeckt, konnte aber aufgrund rechtlicher Hürden nicht durchsucht werden. Ein Blick nach Sachsen-Anhalt. Das vorläufige amtliche Endergebnis der Landtagswahl liegt vor und bestätigt ein starkes Abschneiden der AfD mit 43,8% der Stimmen. Der AfD-Spitzenkandidat spricht bereits von möglichen Neuwahlen und prognostiziert für diesen Fall sogar 50% oder 55%. Auch Elon Musk gratulierte der AfD zu diesem Ergebnis. Für die CDU gab es indes kein einziges Direktmandat. In Berlin sorgen Cyberangriffe weiterhin für Besorgnis. Hacker haben nach der Attacke auf die Berliner Senatsverwaltung weitere sensible Daten im Darknet veröffentlicht. Der Senat hat daraufhin umgehend seine Sicherheitsmaßnahmen nachgeschärft, um zukünftige Angriffe abzuwehren und die Datensicherheit zu erhöhen. Zum Abschluss der Nachrichten eine Neugründung in Thüringen. Ausgetretene Mitglieder des BSW haben eine neue Partei mit dem Namen Thüringen Tundpa gerecht ins Leben gerufen. Den Vorsitz dieser neuen politischen Kraft übernimmt Katja Wolf, die damit einen neuen Akzent im Freistaat setzen möchte. Nun zu den Sportmeldungen zum Fußball. Wir starten mit spannenden Entwicklungen auf dem Transfermarkt. Der AC Florenz hat Trainer Vincenzo Grosso nach nur 3 Spielen entlassen. Eine überraschend schnelle Entscheidung im Profifußball. Ein weiterer Transfer bahnt sich an. Sky meldet, dass Diogo Leite zu Lazio Rom wechseln wird. Die offizielle Bestätigung wird in Kürze erwartet. Und ein Erfolgserlebnis in der Premier League. Der FC Arsenal hat das London Derby gegen den FC Chelsea für sich entschieden und damit ein starkes Zeichen gesetzt. Maßgeblich daran beteiligt war Nationalspieler Kai Havertz, der einen Sahnetag erwischte und Arsenal zum Sieg führte. Für Xabi Alonso ist es übrigens die erste Pleite der Saison. Vom Tennis. Wir blicken zu den US Open, wo Alexander Zverev nach einem zähen Start nun immer besser ins Rollen kommt. Obwohl der Weg zum 2. Grand Slam-Titel nach Paris klar scheint, will Zverev selbst davon nichts wissen und betont, dass viele andere Spieler bisher besser aufgetreten seien. Das war der Überblick für den Moment.
1: Das waren die Nachrichten. 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
2: Hallo, willkommen beim Wetter. Ich bin Janine. Am heutigen Montag erwartet uns ein wechselhaftes Wetterbild. Zwar besteht nur ein geringes Regenrisiko von etwa 10%, dennoch müssen wir uns auf vereinzelte Schauer einstellen. Die Temperaturen bewegen sich dabei in einem angenehmen Bereich von 11 bis 23 Grad, sodass es trotz der möglichen Nässe recht mild bleibt. Der Dienstag präsentiert sich dann von seiner milderen Seite. Es wird voraussichtlich bedeckt sein, aber die Sonne könnte sich zwischendurch zeigen und für freundlichere Abschnitte sorgen. Die Temperaturen klettern auf angenehme 16 bis 27 Grad und das Regenrisiko bleibt mit nur 15% gering, sodass wir uns auf einen weitgehend trockenen Tag freuen können. Zur Wochenmitte, am Mittwoch, müssen wir uns leider wieder auf mehr Regen einstellen. Das Regenrisiko steigt deutlich auf 48%, was bedeutet, dass Schauer wahrscheinlicher werden. Die Temperaturen gehen leicht zurück und liegen dann zwischen 12 und 19 Grad. So viel zum Wetter. Es geht nun zurück ins Studio.
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0: 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Es ist 6 Uhr.
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3: Heute ist Montag, der 7. September. Am Mikrofon ist Jonas.

0: AfD mit 43,8% der Stimmen. Der AfD-Spitzenkandidat spricht bereits von möglichen Neuwahlen und prognostiziert für diesen Fall sogar 50 oder 55%. Auch Elon Musk gratulierte der AfD zu diesem Ergebnis. Für die CDU gab es indes kein einziges Direktmandat. In Berlin sorgen Cyberangriffe weiterhin für Besorgnis. Hacker haben nach der Attacke auf die Berliner Senatsverwaltung weitere sensible Daten im Darknet veröffentlicht. Der Senat hat daraufhin umgehend seine Sicherheitsmaßnahmen nachgeschärft, um zukünftige Angriffe abzuwehren und die Datensicherheit zu erhöhen. Zum Abschluss der Nachrichten eine Neugründung in Thüringen. Ausgetretene Mitglieder des BSW haben eine neue Partei mit dem Namen Thüringen Tundper gerecht ins Leben gerufen. Den Vorsitz dieser neuen politischen Kraft übernimmt Katja Wolf, die damit einen neuen Akzent im Freistaat setzen möchte. Nun zu den Sportmeldungen zum Fußball. Wir starten mit spannenden Entwicklungen auf dem Transfermarkt. Der AC Florenz hat Trainer Vincenzo Grosso nach nur 3 Spielen entlassen. Eine überraschend schnelle Entscheidung im Profifußball. Ein weiterer Transfer bahnt sich an. Sky meldet, dass Diogo Leite zu Lazio Rom wechseln wird. Die offizielle Bestätigung wird in Kürze erwartet. Und ein Erfolgserlebnis in der Premier League. Der FC Arsenal hat das London Derby gegen den FC Chelsea für sich entschieden und damit ein starkes Zeichen gesetzt. Maßgeblich daran beteiligt war Nationalspieler Kai Havertz, der einen Sahnetag erwischte und Arsenal zum Sieg führte. Für Xabi Alonso ist es übrigens die erste Pleite der Saison. Vom Tennis. Wir blicken zu den US Open, wo Alexander Zverev nach einem zähen Start nun immer besser ins Rollen kommt. Obwohl der Weg zum 2. Grand Slam-Titel nach Paris klar scheint, will Zverev selbst davon nichts wissen und betont, dass viele andere Spieler bisher besser aufgetreten seien. Das war der Überblick für den Moment.
1: Das waren die Nachrichten. 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
2: Hallo, willkommen beim Wetter. Ich bin Janine. Am heutigen Montag erwartet uns ein wechselhaftes Wetterbild. Zwar besteht nur ein geringes Regenrisiko von etwa 10%, dennoch müssen wir uns auf vereinzelte Schauer einstellen. Die Temperaturen bewegen sich dabei in einem angenehmen Bereich von 11 bis 23 Grad, sodass es trotz der möglichen Nässe recht mild bleibt. Der Dienstag präsentiert sich dann von seiner milderen Seite. Es wird voraussichtlich bedeckt sein, aber die Sonne könnte sich zwischendurch zeigen und für freundlichere Abschnitte sorgen. Die Temperaturen klettern auf angenehme 16 bis 27 Grad und das Regenrisiko bleibt mit nur 15% gering, sodass wir uns auf einen weitgehend trockenen Tag freuen können. Zur Wochenmitte, am Mittwoch, müssen wir uns leider wieder auf mehr Regen einstellen. Das Regenrisiko steigt deutlich auf 48%, was bedeutet, dass Schauer wahrscheinlicher werden. Die Temperaturen gehen leicht zurück und liegen dann zwischen 12 und 19 Grad. So viel zum Wetter. Es geht nun zurück ins Studio.
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2: Sieben Uhr. Es ist 7 Uhr. 7 Uhr.
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4: Heute ist Montag, der 7. September. Am Mikrofon ist Jonas. Das sind unsere Meldungen. Beginnen wir mit einer aktuellen Meldung aus dem Hambacher Forst. Nach dem Sabotageangriff auf das Stromnetz ist die intensive Suche nach dem Tatverdächtigen vorerst ohne Erfolg geblieben. Die Polizei suchte mit einem Großaufgebot nach dem Mann, der für die Angriffe verantwortlich sein soll. Dabei wurde zwar ein bewohntes Baumhaus entdeckt, konnte aber aufgrund rechtlicher Hürden nicht durchsucht werden. Ein Blick nach Sachsen-Anhalt. Das vorläufige amtliche Endergebnis der Landtagswahl liegt vor und bestätigt ein starkes Abschneiden der AfD.

0: Angriffe abzuwehren und die Datensicherheit zu erhöhen. Zum Abschluss der Nachrichten eine Neugründung in Thüringen. Ausgetretene Mitglieder des BSW haben eine neue Partei mit dem Namen Thüringen Tundper gerecht ins Leben gerufen. Den Vorsitz dieser neuen politischen Kraft übernimmt Katja Wolf, die damit einen neuen Akzent im Freistaat setzen möchte. Nun zu den Sportmeldungen zum Fußball. Wir starten mit spannenden Entwicklungen auf dem Transfermarkt. Der AC Florenz hat Trainer Vincenzo Grosso nach nur 3 Spielen entlassen. Eine überraschend schnelle Entscheidung im Profifußball. Ein weiterer Transfer bahnt sich an. Sky meldet, dass Diogo Leite zu Lazio Rom wechseln wird. Die offizielle Bestätigung wird in Kürze erwartet. Und ein Erfolgserlebnis in der Premier League. Der FC Arsenal hat das London Derby gegen den FC Chelsea für sich entschieden und damit ein starkes Zeichen gesetzt. Maßgeblich daran beteiligt war Nationalspieler Kai Havertz, der einen Sahnetag erwischte und Arsenal zum Sieg führte. Für Xabi Alonso ist es übrigens die erste Pleite der Saison. Vom Tennis. Wir blicken zu den US Open, wo Alexander Zverev nach einem zähen Start nun immer besser ins Rollen kommt. Obwohl der Weg zum 2. Grand Slam-Titel nach Paris klar scheint, will Zverev selbst davon nichts wissen und betont, dass viele andere Spieler bisher besser aufgetreten seien. Das war der Überblick für den Moment.
1: Das waren die Nachrichten. 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
2: Hallo, willkommen beim Wetter. Ich bin Janine. Am heutigen Montag erwartet uns ein wechselhaftes Wetterbild. Zwar besteht nur ein geringes Regenrisiko von etwa 10%, dennoch müssen wir uns auf vereinzelte Schauer einstellen. Die Temperaturen bewegen sich dabei in einem angenehmen Bereich von 11 bis 23 Grad, sodass es trotz der möglichen Nässe recht mild bleibt. Der Dienstag präsentiert sich dann von seiner milderen Seite. Es wird voraussichtlich bedeckt sein, aber die Sonne könnte sich zwischendurch zeigen und für freundlichere Abschnitte sorgen. Die Temperaturen klettern auf angenehme 16 bis 27 Grad und das Regenrisiko bleibt mit nur 15% gering, sodass wir uns auf einen weitgehend trockenen Tag freuen können. Zur Wochenmitte, am Mittwoch, müssen wir uns leider wieder auf mehr Regen einstellen. Das Regenrisiko steigt deutlich auf 48%, was bedeutet, dass Schauer wahrscheinlicher werden. Die Temperaturen gehen leicht zurück und liegen dann zwischen 12 und 19 Grad. So viel zum Wetter. Es geht nun zurück ins Studio.
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0: 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Es ist 8 Uhr. 8 Uhr.
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3: Heute ist Montag, der 7. September. Am Mikrofon ist Jonas. Das sind unsere Meldungen. Beginnen wir mit einer aktuellen Meldung aus dem Hambacher Forst. Nach dem Sabotageangriff auf das Stromnetz ist die intensive Suche nach dem Tatverdächtigen vorerst ohne Erfolg geblieben. Die Polizei suchte mit einem Großaufgebot nach dem Mann, der für die Angriffe verantwortlich sein soll. Dabei wurde zwar ein bewohntes Baumhaus entdeckt, konnte aber aufgrund rechtlicher Hürden nicht durchsucht werden. Ein Blick nach Sachsen-Anhalt. Das vorläufige amtliche Endergebnis der Landtagswahl liegt vor und bestätigt ein starkes Abschneiden der AfD mit 43,8% der Stimmen. Der AfD-Spitzenkandidat spricht bereits von möglichen Neuwahlen und prognostiziert für diesen Fall sogar 50% oder 55%. Auch Elon Musk gratulierte der AfD zu diesem Ergebnis. Für die CDU gab es indes kein einziges Direktmandat. In Berlin sorgen Cyberangriffe weiterhin für Besorgnis. Hacker haben nach der Attacke auf die Berliner Senatsverwaltung weitere sensible Daten im Darknet veröffentlicht. Der Senat hat daraufhin umgehend seine Sicherheitsmaßnahmen nachgeschärft, um zukünftige Angriffe

0: Fußball. Ein weiterer Transfer bahnt sich an. Sky meldet, dass die Jogo-Leite zu Lazio Rom wechseln wird. Die offizielle Bestätigung wird in Kürze erwartet. Und ein Erfolgserlebnis in der Premier League. Der FC Arsenal hat das London Derby gegen den FC Chelsea für sich entschieden und damit ein starkes Zeichen gesetzt. Maßgeblich daran beteiligt war Nationalspieler Kai Havertz, der einen Sahnetag erwischte und Arsenal zum Sieg führte. Für Xabi Alonso ist es übrigens die erste Pleite der Saison. Vom Tennis. Wir blicken zu den US Open, wo Alexander Zverev nach einem zähen Start nun immer besser ins Rollen kommt. Obwohl der Weg zum zweiten Grand Slam-Titel nach Paris klar scheint, will Zverev selbst davon nichts wissen und betont, dass viele andere Spieler bisher besser aufgetreten seien. Das war der Überblick für den Moment.
1: Das waren die Nachrichten. 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
2: Hallo, willkommen beim Wetter. Ich bin Janine. Am heutigen Montag erwartet uns ein wechselhaftes Wetterbild. Zwar besteht nur ein geringes Regenrisiko von etwa 10%, dennoch müssen wir uns auf vereinzelte Schauer einstellen. Die Temperaturen bewegen sich dabei in einem angenehmen Bereich von 11 bis 23 Grad, sodass es trotz der möglichen Nässe recht mild bleibt. Der Dienstag präsentiert sich dann von seiner milderen Seite. Es wird voraussichtlich bedeckt sein, aber die Sonne könnte sich zwischendurch zeigen und für freundlichere Abschnitte sorgen. Die Temperaturen klettern auf angenehme 16 bis 27 Grad und das Regenrisiko bleibt mit nur 15% gering, sodass wir uns auf einen weitgehend trockenen Tag freuen können. Zur Wochenmitte, am Mittwoch, müssen wir uns leider wieder auf mehr Regen einstellen. Das Regenrisiko steigt deutlich auf 48%, was bedeutet, dass Schauer wahrscheinlicher werden. Die Temperaturen gehen leicht zurück und liegen dann zwischen 12 und 19 Grad. So viel zum Wetter. Es geht nun zurück ins Studio.
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0: 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Neun Uhr. Es ist 9 Uhr. 9 Uhr.
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3: Heute ist Montag, der 7. September. Am Mikrofon ist Jonas. Das sind unsere Meldungen. Beginnen wir mit einer aktuellen Meldung aus dem Hambacher Forst. Nach dem Sabotageangriff auf das Stromnetz ist die intensive Suche nach dem Tatverdächtigen vorerst ohne Erfolg geblieben. Die Polizei suchte mit einem Großaufgebot nach dem Mann, der für die Angriffe verantwortlich sein soll. Dabei wurde zwar ein bewohntes Baumhaus entdeckt, konnte aber aufgrund rechtlicher Hürden nicht durchsucht werden. Ein Blick nach Sachsen-Anhalt. Das vorläufige amtliche Endergebnis der Landtagswahl liegt vor und bestätigt ein starkes Abschneiden der AfD mit 43,8% der Stimmen. Der AfD-Spitzenkandidat spricht bereits von möglichen Neuwahlen und prognostiziert für diesen Fall sogar 50% oder 55%. Auch Elon Musk gratulierte der AfD zu diesem Ergebnis. Für die CDU gab es indes kein einziges Direktmandat. In Berlin sorgen Cyberangriffe weiterhin für Besorgnis. Hacker haben nach der Attacke auf die Berliner Senatsverwaltung weitere sensible Daten im Darknet veröffentlicht. Der Senat hat daraufhin umgehend seine Sicherheitsmaßnahmen nachgeschärft, um zukünftige Angriffe abzuwehren und die Datensicherheit zu erhöhen. Zum Abschluss der Nachrichten eine Neugründung in Thüringen. Ausgetretene Mitglieder des BSW haben eine neue Partei mit dem Namen Thüringen gerecht ins Leben gerufen. Den Vorsitz dieser neuen politischen Kraft übernimmt Katja Wolf, die damit einen neuen Akzent im Freistaat setzen möchte. Nun zu den Sportmeldungen zum Fußball. Wir starten mit spannenden Entwicklungen auf dem Transfermarkt. Der AC Florenz hat Trainer Vincenzo Grosso nach nur 3 Spielen entlassen. Eine überraschend schnelle Entscheidung im Profi.

0: wo Alexander Zverev nach einem zähen Start nun immer besser ins Rollen kommt. Obwohl der Weg zum zweiten Grand-Slam-Titel nach Paris klar scheint, will Zverev selbst davon nichts wissen und betont, dass viele andere Spieler bisher besser aufgetreten seien. Das war der Überblick für den Moment.
1: Das waren die Nachrichten. 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
2: Hallo, willkommen beim Wetter. Ich bin Janine. Am heutigen Montag erwartet uns ein wechselhaftes Wetterbild. Zwar besteht nur ein geringes Regenrisiko von etwa 10%, dennoch müssen wir uns auf vereinzelte Schauer einstellen. Die Temperaturen bewegen sich dabei in einem angenehmen Bereich von 11 bis 23 Grad, sodass es trotz der möglichen Nässe recht mild bleibt. Der Dienstag präsentiert sich dann von seiner milderen Seite. Es wird voraussichtlich bedeckt sein, aber die Sonne könnte sich zwischendurch zeigen und für freundlichere Abschnitte sorgen. Die Temperaturen klettern auf angenehme 16 bis 27 Grad und das Regenrisiko bleibt mit nur 15% gering, sodass wir uns auf einen weitgehend trockenen Tag freuen können. Zur Wochenmitte, am Mittwoch, müssen wir uns leider wieder auf mehr Regen einstellen. Das Regenrisiko steigt deutlich auf 48%, was bedeutet, dass Schauer wahrscheinlicher werden. Die Temperaturen gehen leicht zurück und liegen dann zwischen 12 und 19 Grad. So viel zum Wetter. Es geht nun zurück ins Studio.
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2: Es ist 10 Uhr. 10 Uhr. 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
3: Heute ist Montag, der 7. September. Am Mikrofon ist Jonas. Das sind unsere Meldungen. Beginnen wir mit einer aktuellen Meldung aus dem Hambacher Forst. Nach dem Sabotageangriff auf das Stromnetz ist die intensive Suche nach dem Tatverdächtigen vorerst ohne Erfolg geblieben. Die Polizei suchte mit einem Großaufgebot nach dem Mann, der für die Angriffe verantwortlich sein soll. Dabei wurde zwar ein bewohntes Baumhaus entdeckt, konnte aber aufgrund rechtlicher Hürden nicht durchsucht werden. Ein Blick nach Sachsen-Anhalt. Das vorläufige amtliche Endergebnis der Landtagswahl liegt vor und bestätigt ein starkes Abschneiden der AfD mit 43,8% der Stimmen. Der AfD-Spitzenkandidat spricht bereits von möglichen Neuwahlen und prognostiziert für diesen Fall sogar 50% oder 55%. Auch Elon Musk gratulierte der AfD zu diesem Ergebnis. Für die CDU gab es indes kein einziges Direktmandat. In Berlin sorgen Cyberangriffe weiterhin für Besorgnis. Hacker haben nach der Attacke auf die Berliner Senatsverwaltung weitere sensible Daten im Darknet veröffentlicht. Der Senat hat daraufhin umgehend seine Sicherheitsmaßnahmen nachgeschärft, um zukünftige Angriffe abzuwehren und die Datensicherheit zu erhöhen. Zum Abschluss der Nachrichten eine Neugründung in Thüringen. Ausgetretene Mitglieder des BSW haben eine neue Partei mit dem Namen Thüringen-Gerecht ins Leben gerufen. Den Vorsitz dieser neuen politischen Kraft übernimmt Katja Wolf, die damit einen neuen Akzent im Freistaat setzen möchte. Nun zu den Sportmeldungen zum Fußball. Wir starten mit spannenden Entwicklungen auf dem Transfermarkt. Der AC Florenz hat Trainer Vincenzo Grosso nach nur 3 Spielen entlassen. Eine überraschend schnelle Entscheidung im Profifußball. Ein weiterer Transfer bahnt sich an. Sky meldet, dass Diogo Leite zu Lazio Rom wechseln wird. Die offizielle Bestätigung wird in Kürze erwartet. Und ein Erfolgserlebnis in der Premier League. Der FC Arsenal hat das London Derby gegen den FC Chelsea für sich entschieden und damit ein starkes Zeichen gesetzt. Maßgeblich daran beteiligt war Nationalspieler Kai Havertz, der einen Sahnetag erwischte und Arsenal zum Sieg führte. Für Xabi Alonso ist es übrigens die erste Pleite der Saison. Vom Tennis. Wir blicken zu den US Open, wo Alexander

0: Zwar besteht nur ein geringes Regenrisiko von etwa 10%, dennoch müssen wir uns auf vereinzelte Schauer einstellen. Die Temperaturen bewegen sich dabei in einem angenehmen Bereich von 11 bis 23 Grad, sodass es trotz der möglichen Nässe recht mild bleibt. Der Dienstag präsentiert sich dann von seiner milderen Seite. Es wird voraussichtlich bedeckt sein, aber die Sonne könnte sich zwischendurch zeigen und für freundlichere Abschnitte sorgen. Die Temperaturen klettern auf angenehme 16 bis 27 Grad und das Regenrisiko bleibt mit nur 15% gering, sodass wir uns auf einen weitgehend trockenen Tag freuen können. Zur Wochenmitte, am Mittwoch, müssen wir uns leider wieder auf mehr Regen einstellen. Das Regenrisiko steigt deutlich auf 48%, was bedeutet, dass Schauer wahrscheinlicher werden. Die Temperaturen gehen leicht zurück und liegen dann zwischen 12 und 19 Grad. So viel zum Wetter. Es geht nun zurück ins Studio.
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0: 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Elf Uhr. Es ist 11 Uhr. 11 Uhr. 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
2: Heute ist Montag, der 7. September. Am Mikrofon ist Jonas. Das sind unsere Meldungen. Beginnen wir mit einer aktuellen Meldung aus dem Hambacher Forst. Nach dem Sabotageangriff auf das Stromnetz ist die intensive Suche nach dem Tatverdächtigen vorerst ohne Erfolg geblieben. Die Polizei suchte mit einem Großaufgebot nach dem Mann, der für die Angriffe verantwortlich sein soll. Dabei wurde zwar ein bewohntes Baumhaus entdeckt, konnte aber aufgrund rechtlicher Hürden nicht durchsucht werden. Ein Blick nach Sachsen-Anhalt. Das vorläufige amtliche Endergebnis der Landtagswahl liegt vor und bestätigt ein starkes Abschneiden der AfD mit 43,8% der Stimmen. Der AfD-Spitzenkandidat spricht bereits von möglichen Neuwahlen und prognostiziert für diesen Fall sogar 50 oder 55%. Auch Elon Musk gratulierte der AfD zu diesem Ergebnis. Für die CDU gab es indes kein einziges Direktmandat. In Berlin sorgen Cyberangriffe weiterhin für Besorgnis. Hacker haben nach der Attacke auf die Berliner Senatsverwaltung weitere sensible Daten im Darknet veröffentlicht. Der Senat hat daraufhin umgehend seine Sicherheitsmaßnahmen nachgeschärft, um zukünftige Angriffe abzuwehren und die Datensicherheit zu erhöhen. Zum Abschluss der Nachrichten eine Neugründung in Thüringen. Ausgetretene Mitglieder des BSW haben eine neue Partei mit dem Namen Thüringen Tundpa gerecht ins Leben gerufen. Den Vorsitz dieser neuen politischen Kraft übernimmt Katja Wolf, die damit einen neuen Akzent im Freistaat setzen möchte. Nun zu den Sportmeldungen zum Fußball. Wir starten mit spannenden Entwicklungen auf dem Transfermarkt. Der AC Florenz hat Trainer Vincenzo Grosso nach nur 3 Spielen entlassen. Eine überraschend schnelle Entscheidung im Profifußball. Ein weiterer Transfer bahnt sich an. Sky meldet, dass Diogo Leite zu Lazio Rom wechseln wird. Die offizielle Bestätigung wird in Kürze erwartet. Und ein Erfolgserlebnis in der Premier League. Der FC Arsenal hat das London Derby gegen den FC Chelsea für sich entschieden und damit ein starkes Zeichen gesetzt. Maßgeblich daran beteiligt war Nationalspieler Kai Havertz, der einen Sahnetag erwischte und Arsenal zum Sieg führte. Für Xabi Alonso ist es übrigens die erste Pleite der Saison. Vom Tennis. Wir blicken zu den US Open, wo Alexander Zverev nach einem zähen Start nun immer besser ins Rollen kommt. Obwohl der Weg zum 2. Grand-Slam-Titel nach Paris klar scheint, will Zverev selbst davon nichts wissen und betont, dass viele andere Spieler bisher besser aufgetreten seien. Das war der Überblick für den Moment.
0: Das waren die Nachrichten. Und jetzt das Wetter bei uns.
3: Hallo, willkommen beim Wetter. Ich bin Janine. Am heutigen Montag erwartet uns ein wechselhaftes Wetterbild.

0: sodass wir uns auf einen weitgehend trockenen Tag freuen können. Zur Wochenmitte, am Mittwoch, müssen wir uns leider wieder auf mehr Regen einstellen. Das Regenrisiko steigt deutlich auf 48%, was bedeutet, dass Schauer wahrscheinlicher werden. Die Temperaturen gehen leicht zurück und liegen dann zwischen 12 und 19 Grad. So viel zum Wetter. Es geht nun zurück ins Studio.
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1: Heute ist Montag, der 7. September. Am Mikrofon ist Jonas. Das sind unsere Meldungen. Wir beginnen mit den aktuellen politischen Entwicklungen. Die Berliner FDP kämpft ums Überleben. Und überraschend taucht der frühere Parteichef Christian Lindner wieder auf, um im Wahlkampf den Spitzenkandidaten zu unterstützen. Beobachter fragen sich, welche Bedeutung diese Intervention haben könnte. Ein weiteres heißes Thema ist die Wahl in Sachsen-Anhalt. Dort herrscht nach Auszählung der Stimmen ein Patt zwischen der AfD und den erklärten AfD-Gegnern. Beide Lager halten jeweils 39 Sitze. Die AfD kommt auf starke 43,8%, während die CDU auf 17,2% abgestürzt ist. Der BSW-Spitzenkandidat Schulze hat bereits angekündigt, dass sich seine Partei bei einem dritten Wahlgang im Landtag enthalten würde und sich an keiner Brandmauer-Koalition beteiligen will. Im Bereich Sicherheit läuft die Suche nach einem Tatverdächtigen wegen Sabotageangriffen auf das Stromnetz weiter. Ein großer Polizeieinsatz im Hambacher Forst blieb ergebnislos. Die Ermittlungen laufen auf Hochtouren. Auch die Cyberangriffe auf Berliner Behörden sorgen weiterhin für Schlagzeilen. Hacker haben weitere sensible Unterlagen im Darknet veröffentlicht. Der Berliner Senat hat daraufhin einige Sicherheitsmaßnahmen nachgeschärft. Kommen wir nun zum Sport. Zum Fußball. Die deutsche Frauenfußballhoffnung. Lisa Baum hat ein sensationelles Debüt gefeiert. Die 19-Jährige, die für eine Rekordsumme von Leipzig auf die Insel wechselte, erzielte im Startelfeinsatz das Siegtor für ihren neuen Club Arsenal und zeigte sich anschließend sichtlich emotional. Dieses Tor ist für dich, so Baum. Beim FC Bayern sorgt Loris Karius für Gesprächsstoff. Die Münchner ließen beim FC Schalke 04 überraschend Punkte liegen. Trotz Topchancen der Bayern vereitelte Karius diese teilweise spektakulär. Seine sensationelle Parade gegen Harry Kane führt zu Diskussionen, was Jürgen Klopp nun tun wird. Ein Wechsel nach Liverpool steht im Raum. In der Serie A gibt es eine drastische Entwicklung. Fabio Grosso, Deutschlands WM-Schreck von 2006, wurde als Trainer der AC Florenz blitzgefeuert. Nach seiner erfolgreichen Spielerkarriere, die im WM-Halbfinale 2006 für viele Tränen auf deutscher Seite sorgte, läuft es als Coach für Grosso äußerst holprig. Eine bittere Nachricht gibt es für DFB-Star Nick Woltemade. Obwohl er bei Juventus Turin ein gelungenes Debüt feierte, setzt sein Trainer Spalletti wohl weiter auf einen Ex-Bundesliga-Profi. Spalletti lobte Woltemade zwar mit ungewöhnlichen Tönen und verglich ihn sogar mit seinem Pferd, doch die Stammplatzchancen scheinen vorerst gering. Das war der Überblick für den Moment.
0: Das waren die Nachrichten. Und jetzt das Wetter bei uns.
2: Hallo, willkommen beim Wetter. Ich bin Janine. Für den heutigen Montag erwarten uns regnerische Bedingungen bei Temperaturen zwischen angenehmen 11 und sommerlichen 24 Grad. Das Regenrisiko liegt bei 45%, also halten Sie einen Schirm bereit. Morgen, am Dienstag, zeigt sich das Wetter von einer freundlicheren Seite. Es bleibt zwar überwiegend bedeckt, doch die Temperaturen steigen auf milde 17 bis heiße 27 Grad. Das Regenrisiko sinkt dabei deutlich auf nur noch 8%, sodass wir wohl mit einem

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2: Heute ist Montag, der 7. September. Am Mikrofon ist Jonas. Das sind unsere Meldungen. Wir beginnen mit den aktuellen politischen Entwicklungen. Die Berliner FDP kämpft ums Überleben. Und überraschend taucht der frühere Parteichef Christian Lindner wieder auf, um im Wahlkampf den Spitzenkandidaten zu unterstützen. Beobachter fragen sich, welche Bedeutung diese Intervention haben könnte. Ein weiteres heißes Thema ist die Wahl in Sachsen-Anhalt. Dort herrscht nach Auszählung der Stimmen ein Patt zwischen der AfD und den erklärten AfD-Gegnern. Beide Lager halten jeweils 39 Sitze. Die AfD kommt auf starke 43,8%, während die CDU auf 17,2% abgestürzt ist. Der BSW-Spitzenkandidat Schulze hat bereits angekündigt, dass sich seine Partei bei einem dritten Wahlgang im Landtag enthalten würde und sich an keiner Brandmauer-Koalition beteiligen will. Im Bereich Sicherheit läuft die Suche nach einem Tatverdächtigen wegen Sabotageangriffen auf das Stromnetz weiter. Ein großer Polizeieinsatz im Hambacher Forst blieb ergebnislos. Die Ermittlungen laufen auf Hochtouren. Auch die Cyberangriffe auf Berliner Behörden sorgen weiterhin für Schlagzeilen. Hacker haben weitere sensible Unterlagen im Darknet veröffentlicht. Der Berliner Senat hat daraufhin einige Sicherheitsmaßnahmen nachgeschärft. Kommen wir nun zum Sport. Zum Fußball. Die deutsche Frauenfußballhoffnung. Lisa Baum hat ein sensationelles Debüt gefeiert. Die 19-Jährige, die für eine Rekordsumme von Leipzig auf die Insel wechselte, erzielte im Startelfeinsatz das Siegtor für ihren neuen Club Arsenal und zeigte sich anschließend sichtlich emotional. Dieses Tor ist für dich, so Baum. Beim FC Bayern sorgt Loris Karius für Gesprächsstoff. Die Münchner ließen beim FC Schalke 04 überraschend Punkte liegen. Trotz Topchancen der Bayern vereitelte Karius diese teilweise spektakulär. Seine sensationelle Parade gegen Harry Kane führt zu Diskussionen, was Jürgen Klopp nun tun wird. Ein Wechsel nach Liverpool steht im Raum. In der Serie A gibt es eine drastische Entwicklung. Fabio Grosso, Deutschlands WM-Schreck von 2006, wurde als Trainer der AC Florenz blitzgefeuert. Nach seiner erfolgreichen Spielerkarriere, die im WM-Halbfinale 2006 für viele Tränen auf deutscher Seite sorgte, läuft es als Coach für Grosso äußerst holprig. Eine bittere Nachricht gibt es für DFB-Star Nick Woltemade. Obwohl er bei Juventus Turin ein gelungenes Debüt feierte, setzt sein Trainer Spalletti wohl weiter auf einen Ex-Bundesliga-Profi. Spalletti lobte Woltemade zwar mit ungewöhnlichen Tönen und verglich ihn sogar mit seinem Pferd, doch die Stammplatzchancen scheinen vorerst gering. Das war der Überblick für den Moment.
1: Das waren die Nachrichten. Und jetzt das Wetter bei uns.
3: Hallo, willkommen beim Wetter. Ich bin Janine. Für den heutigen Montag erwarten uns regnerische Bedingungen bei Temperaturen zwischen angenehmen 11 und sommerlichen 24 Grad. Das Regenrisiko liegt bei 45%, also halten Sie einen Schirm bereit. Morgen, am Dienstag, zeigt sich das Wetter von einer freundlicheren Seite. Es bleibt zwar überwiegend bedeckt, doch die Temperaturen steigen auf milde 17 bis heiße 27 Grad. Das Regenrisiko sinkt dabei deutlich auf nur noch 8%, sodass wir wohl mit einem trockenen Tag rechnen können. Zur Wochenmitte hin, am Mittwoch, kehrt der Regen zurück. Wir müssen uns erneut auf Niederschläge einstellen. Die Temperaturen fallen wieder etwas und bewegen sich zwischen 13 und 19 Grad, bei einem Regenrisiko von 43%. So viel zum Wetter. Es geht nun zurück ins Studio.
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1: Heute ist Montag, der 7. September. Am Mikrofon ist Jonas. Das sind unsere Meldungen. Wir beginnen mit den aktuellen politischen Entwicklungen. Die Berliner FDP kämpft ums Überleben. Und überraschend taucht der frühere Parteichef Christian Lindner wieder auf, um im Wahlkampf den Spitzenkandidaten zu unterstützen. Beobachter fragen sich, welche Bedeutung diese Intervention haben könnte. Ein weiteres heißes Thema ist die Wahl in Sachsen-Anhalt. Dort herrscht nach Auszählung der Stimmen ein Patt zwischen der AfD und den erklärten AfD-Gegnern. Beide Lager halten jeweils 39 Sitze. Die AfD kommt auf starke 43,8%, während die CDU auf 17,2% abgestürzt ist. Der BSW-Spitzenkandidat Schulze hat bereits angekündigt, dass sich seine Partei bei einem dritten Wahlgang im Landtag enthalten würde und sich an keiner Brandmauer-Koalition beteiligen will. Im Bereich Sicherheit läuft die Suche nach einem Tatverdächtigen wegen Sabotageangriffen auf das Stromnetz weiter. Ein großer Polizeieinsatz im Hambacher Forst blieb ergebnislos. Die Ermittlungen laufen auf Hochtouren. Auch die Cyberangriffe auf Berliner Behörden sorgen weiterhin für Schlagzeilen. Hacker haben weitere sensible Unterlagen im Darknet veröffentlicht. Der Berliner Senat hat daraufhin einige Sicherheitsmaßnahmen nachgeschärft. Kommen wir nun zum Sport. Zum Fußball. Die deutsche Frauenfußballhoffnung. Lisa Baum hat ein sensationelles Debüt gefeiert. Die 19-Jährige, die für eine Rekordsumme von Leipzig auf die Insel wechselte, erzielte im Startelfeinsatz das Siegtor für ihren neuen Club Arsenal und zeigte sich anschließend sichtlich emotional. Dieses Tor ist für dich, so Baum. Beim FC Bayern sorgt Loris Karius für Gesprächsstoff. Die Münchner ließen beim FC Schalke 04 überraschend Punkte liegen. Trotz Topchancen der Bayern vereitelte Karius diese teilweise spektakulär. Seine sensationelle Parade gegen Harry Kane führt zu Diskussionen, was Jürgen Klopp nun tun wird. Ein Wechsel nach Liverpool steht im Raum. In der Serie A gibt es eine drastische Entwicklung. Fabio Grosso, Deutschlands WM-Schreck von 2006, wurde als Trainer der AC Florenz blitzgefeuert. Nach seiner erfolgreichen Spielerkarriere, die im WM-Halbfinale 2006 für viele Tränen auf deutscher Seite sorgte, läuft es als Coach für Grosso äußerst holprig. Eine bittere Nachricht gibt es für DFB-Star Nick Woltemade. Obwohl er bei Juventus Turin ein gelungenes Debüt feierte, setzt sein Trainer Spalletti wohl weiter auf einen Ex-Bundesliga-Profi. Spalletti lobte Woltemade zwar mit ungewöhnlichen Tönen und verglich ihn sogar mit seinem Pferd, doch die Stammplatzchancen scheinen vorerst gering. Das war der Überblick für den Moment.
0: Das waren die Nachrichten. Und jetzt das Wetter bei uns.
2: Hallo, willkommen beim Wetter. Ich bin Janine. Für den heutigen Montag erwarten uns regnerische Bedingungen bei Temperaturen zwischen angenehmen 11 und sommerlichen 24 Grad. Das Regenrisiko liegt bei 45%, also halten Sie einen Schirm bereit. Morgen, am Dienstag, zeigt sich das Wetter von einer freundlicheren Seite. Es bleibt zwar überwiegend bedeckt, doch die Temperaturen steigen auf milde 17 bis heiße 27 Grad. Das Regenrisiko sinkt dabei deutlich auf nur noch 8%, sodass wir wohl mit einem trockenen Tag rechnen können. Zur Wochenmitte hin, am Mittwoch, kehrt der Regen zurück. Wir müssen uns erneut auf Niederschläge einstellen. Die Temperaturen fallen wieder etwas und bewegen sich zwischen 13 und 19 Grad, bei einem Regenrisiko von 43%. So viel zum Wetter. Es geht nun zurück ins Studio.
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2: Es ist 15 Uhr. 15 Uhr. 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
3: Heute ist Montag, der 7. September. Am Mikrofon ist Jonas. Das sind unsere Meldungen. Wir beginnen mit den aktuellen politischen Entwicklungen. Die Berliner FDP kämpft ums Überleben. Und überraschend taucht der frühere Parteichef Christian Lindner wieder auf, um im Wahlkampf den Spitzenkandidaten zu unterstützen. Beobachter fragen sich, welche Bedeutung diese Intervention haben könnte. Ein weiteres heißes Thema ist die Wahl in Sachsen-Anhalt. Dort herrscht nach Auszählung der Stimmen ein Patt zwischen der AfD und den erklärten AfD-Gegnern. Beide Lager halten jeweils 39 Sitze. Die AfD kommt auf starke 43,8%, während die CDU auf 17,2% abgestürzt ist. Der BSW-Spitzenkandidat Schulze hat bereits angekündigt, dass sich seine Partei bei einem dritten Wahlgang im Landtag enthalten würde und sich an keiner Brandmauer-Koalition beteiligen will. Im Bereich Sicherheit läuft die Suche nach einem Tatverdächtigen wegen Sabotageangriffen auf das Stromnetz weiter. Ein großer Polizeieinsatz im Hambacher Forst blieb ergebnislos. Die Ermittlungen laufen auf Hochtouren. Auch die Cyberangriffe auf Berliner Behörden sorgen weiterhin für Schlagzeilen. Hacker haben weitere sensible Unterlagen im Darknet veröffentlicht. Der Berliner Senat hat daraufhin einige Sicherheitsmaßnahmen nachgeschärft. Kommen wir nun zum Sport. Zum Fußball. Die deutsche Frauenfußballhoffnung. Lisa Baum hat ein sensationelles Debüt gefeiert. Die 19-Jährige, die für eine Rekordsumme von Leipzig auf die Insel wechselte, erzielte im Startelfeinsatz das Siegtor für ihren neuen Club Arsenal und zeigte sich anschließend sichtlich emotional. Dieses Tor ist für dich, so Baum. Beim FC Bayern sorgt Loris Karius für Gesprächsstoff. Die Münchner ließen beim FC Schalke 04 überraschend Punkte liegen. Trotz Topchancen der Bayern vereitelte Karius diese teilweise spektakulär. Seine sensationelle Parade gegen Harry Kane führt zu Diskussionen, was Jürgen Klopp nun tun wird. Ein Wechsel nach Liverpool steht im Raum. In der Serie A gibt es eine drastische Entwicklung. Fabio Grosso, Deutschlands WM-Schreck von 2006, wurde als Trainer der AC Florenz blitzgefeuert. Nach seiner erfolgreichen Spielerkarriere, die im WM-Halbfinale 2006 für viele Tränen auf deutscher Seite sorgte, läuft es als Coach für Grosso äußerst holprig. Eine bittere Nachricht gibt es für DFB-Star Nick Woltemade. Obwohl er bei Juventus Turin ein gelungenes Debüt feierte, setzt sein Trainer Spalletti wohl weiter auf einen Ex-Bundesliga-Profi. Spalletti lobte Woltemade zwar mit ungewöhnlichen Tönen und verglich ihn sogar mit seinem Pferd, doch die Stammplatzchancen scheinen vorerst gering. Das war der Überblick für den Moment.
2: Das waren die Nachrichten. Und jetzt das Wetter bei uns.
4: Hallo, willkommen beim Wetter. Ich bin Janine. Für den heutigen Montag erwarten uns regnerische Bedingungen bei Temperaturen zwischen angenehmen 11 und sommerlichen 24 Grad. Das Regenrisiko liegt bei 45%, also halten Sie einen Schirm bereit. Morgen, am Dienstag, zeigt sich das Wetter von einer freundlicheren Seite. Es bleibt zwar überwiegend bedeckt, doch die Temperaturen steigen auf milde 17 bis heiße 27 Grad. Das Regenrisiko sinkt dabei deutlich auf nur noch 8%, sodass wir wohl mit einem trockenen Tag rechnen können. Zur Wochenmitte hin, am Mittwoch, kehrt der Regen zurück. Wir müssen uns erneut auf Niederschläge einstellen. Die Temperaturen fallen wieder etwas und bewegen sich zwischen 13 und 19 Grad. Bei einem Regenrisiko von 43%. So viel zum Wetter. Es geht nun zurück ins Studio.
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2: Heute ist Montag, der 7. September. Am Mikrofon ist Jonas. Das sind unsere Meldungen. Wir beginnen mit den aktuellen politischen Entwicklungen. Die Berliner FDP kämpft ums Überleben. Und überraschend taucht der frühere Parteichef Christian Lindner wieder auf, um im Wahlkampf den Spitzenkandidaten zu unterstützen. Beobachter fragen sich, welche Bedeutung diese Intervention haben könnte. Ein weiteres heißes Thema ist die Wahl in Sachsen-Anhalt. Dort herrscht nach Auszählung der Stimmen ein Patt zwischen der AfD und den erklärten AfD-Gegnern. Beide Lager halten jeweils 39 Sitze. Die AfD kommt auf starke 43,8%, während die CDU auf 17,2% abgestürzt ist. Der BSW-Spitzenkandidat Schulze hat bereits angekündigt, dass sich seine Partei bei einem dritten Wahlgang im Landtag enthalten würde und sich an keiner Brandmauer-Koalition beteiligen will. Im Bereich Sicherheit läuft die Suche nach einem Tatverdächtigen wegen Sabotageangriffen auf das Stromnetz weiter. Ein großer Polizeieinsatz im Hambacher Forst blieb ergebnislos. Die Ermittlungen laufen auf Hochtouren. Auch die Cyberangriffe auf Berliner Behörden sorgen weiterhin für Schlagzeilen. Hacker haben weitere sensible Unterlagen im Darknet veröffentlicht. Der Berliner Senat hat daraufhin einige Sicherheitsmaßnahmen nachgeschärft. Kommen wir nun zum Sport. Zum Fußball. Die deutsche Frauenfußballhoffnung. Lisa Baum hat ein sensationelles Debüt gefeiert. Die 19-Jährige, die für eine Rekordsumme von Leipzig auf die Insel wechselte, erzielte im Startelfeinsatz das Siegtor für ihren neuen Club Arsenal und zeigte sich anschließend sichtlich emotional. Dieses Tor ist für dich, so Baum. Beim FC Bayern sorgt Loris Karius für Gesprächsstoff. Die Münchner ließen beim FC Schalke 04 überraschend Punkte liegen. Trotz Topchancen der Bayern vereitelte Karius diese teilweise spektakulär. Seine sensationelle Parade gegen Harry Kane führt zu Diskussionen, was Jürgen Klopp nun tun wird. Ein Wechsel nach Liverpool steht im Raum. In der Serie A gibt es eine drastische Entwicklung. Fabio Grosso, Deutschlands WM-Schreck von 2006, wurde als Trainer der AC Florenz blitzgefeuert. Nach seiner erfolgreichen Spielerkarriere, die im WM-Halbfinale 2006 für viele Tränen auf deutscher Seite sorgte, läuft es als Coach für Grosso äußerst holprig. Eine bittere Nachricht gibt es für DFB-Star Nick Woltemade. Obwohl er bei Juventus Turin ein gelungenes Debüt feierte, setzt sein Trainer Spalletti wohl weiter auf einen Ex-Bundesliga-Profi. Spalletti lobte Woltemade zwar mit ungewöhnlichen Tönen und verglich ihn sogar mit seinem Pferd, doch die Stammplatzchancen scheinen vorerst gering. Das war der Überblick für den Moment.
1: Das waren die Nachrichten. Und jetzt das Wetter bei uns.
3: Hallo, willkommen beim Wetter. Ich bin Janine. Für den heutigen Montag erwarten uns regnerische Bedingungen bei Temperaturen zwischen angenehmen 11 und sommerlichen 24 Grad. Das Regenrisiko liegt bei 45%, also halten Sie einen Schirm bereit. Morgen, am Dienstag, zeigt sich das Wetter von einer freundlicheren Seite. Es bleibt zwar überwiegend bedeckt, doch die Temperaturen steigen auf milde 17 bis heiße 27 Grad. Das Regenrisiko sinkt dabei deutlich auf nur noch 8%, sodass wir wohl mit einem trockenen Tag rechnen können. Zur Wochenmitte hin, am Mittwoch, kehrt der Regen zurück. Wir müssen uns erneut auf Niederschläge einstellen. Die Temperaturen fallen wieder etwas und bewegen sich zwischen 13 und 19 Grad, bei einem Regenrisiko von 43%. So viel zum Wetter. Es geht nun zurück ins Studio.
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1: Es ist 17 Uhr. 17 Uhr. 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
2: Heute ist Montag, der 7. September. Am Mikrofon ist Jonas. Das sind unsere Meldungen. Wir beginnen mit den aktuellen politischen Entwicklungen. Die Berliner FDP kämpft ums Überleben. Und überraschend taucht der frühere Parteichef Christian Lindner wieder auf, um im Wahlkampf den Spitzenkandidaten zu unterstützen. Beobachter fragen sich, welche Bedeutung diese Intervention haben könnte. Ein weiteres heißes Thema ist die Wahl in Sachsen-Anhalt. Dort herrscht nach Auszählung der Stimmen ein Patt zwischen der AfD und den erklärten AfD-Gegnern. Beide Lager halten jeweils 39 Sitze. Die AfD kommt auf starke 43,8%, während die CDU auf 17,2% abgestürzt ist. Der BSW-Spitzenkandidat Schulze hat bereits angekündigt, dass sich seine Partei bei einem dritten Wahlgang im Landtag enthalten würde und sich an keiner Brandmauer-Koalition beteiligen will. Im Bereich Sicherheit läuft die Suche nach einem Tatverdächtigen wegen Sabotageangriffen auf das Stromnetz weiter. Ein großer Polizeieinsatz im Hambacher Forst blieb ergebnislos. Die Ermittlungen laufen auf Hochtouren. Auch die Cyberangriffe auf Berliner Behörden sorgen weiterhin für Schlagzeilen. Hacker haben weitere sensible Unterlagen im Darknet veröffentlicht. Der Berliner Senat hat daraufhin einige Sicherheitsmaßnahmen nachgeschärft. Kommen wir nun zum Sport. Zum Fußball. Die deutsche Frauenfußballhoffnung. Lisa Baum hat ein sensationelles Debüt gefeiert. Die 19-Jährige, die für eine Rekordsumme von Leipzig auf die Insel wechselte, erzielte im Startelfeinsatz das Siegtor für ihren neuen Club Arsenal und zeigte sich anschließend sichtlich emotional. Dieses Tor ist für dich, so Baum. Beim FC Bayern sorgt Loris Karius für Gesprächsstoff. Die Münchner ließen beim FC Schalke 04 überraschend Punkte liegen. Trotz Topchancen der Bayern vereitelte Karius diese teilweise spektakulär. Seine sensationelle Parade gegen Harry Kane führt zu Diskussionen, was Jürgen Klopp nun tun wird. Ein Wechsel nach Liverpool steht im Raum. In der Serie A gibt es eine drastische Entwicklung. Fabio Grosso, Deutschlands WM-Schreck von 2006, wurde als Trainer der AC Florenz blitzgefeuert. Nach seiner erfolgreichen Spielerkarriere, die im WM-Halbfinale 2006 für viele Tränen auf deutscher Seite sorgte, läuft es als Coach für Grosso äußerst holprig. Eine bittere Nachricht gibt es für DFB-Star Nick Woltemade. Obwohl er bei Juventus Turin ein gelungenes Debüt feierte, setzt sein Trainer Spalletti wohl weiter auf einen Ex-Bundesliga-Profi. Spalletti lobte Woltemade zwar mit ungewöhnlichen Tönen und verglich ihn sogar mit seinem Pferd, doch die Stammplatzchancen scheinen vorerst gering. Das war der Überblick für den Moment.
1: Das waren die Nachrichten. Und jetzt das Wetter bei uns.
3: Hallo, willkommen beim Wetter. Ich bin Janine. Für den heutigen Montag erwarten uns regnerische Bedingungen bei Temperaturen zwischen angenehmen 11 und sommerlichen 24 Grad. Das Regenrisiko liegt bei 45%, also halten Sie einen Schirm bereit. Morgen, am Dienstag, zeigt sich das Wetter von einer freundlicheren Seite. Es bleibt zwar überwiegend bedeckt, doch die Temperaturen steigen auf milde 17 bis heiße 27 Grad. Das Regenrisiko sinkt dabei deutlich auf nur noch 8%, sodass wir wohl mit einem trockenen Tag rechnen können. Zur Wochenmitte hin, am Mittwoch, kehrt der Regen zurück. Wir müssen uns erneut auf Niederschläge einstellen. Die Temperaturen fallen wieder etwas und bewegen sich zwischen 13 und 19 Grad bei einem Regenrisiko von 43%. So viel zum Wetter. 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

0: 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Es ist 18 Uhr. 18 Uhr.
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2: Hallo. Am Mikrofon ist Jonas mit den aktuellen Nachrichten. Hier sind die Meldungen im Überblick. Der mutmaßliche Stromsaboteur Daniel Feite ist weiterhin auf der Flucht. Neueste Auswertungen von Beweismitteln deuten darauf hin, dass er auch Anschläge in den Niederlanden geplant haben soll, was auf weitere mögliche Ziele im In- und Ausland hindeutet. Nach der Wahl in Sachsen-Anhalt äußerten sich Spitzenpolitiker besorgt. Kanzler Scholz bekräftigte, an Reformen festzuhalten und betonte, aufgeben sei für ihn keine Option. Die SPD zeigte sich offen für einen überparteilichen Ministerpräsidenten, während CDU-Chef Merz sich zutiefst schockiert zeigte. In Thüringen kommt es zu einer Spaltung innerhalb der ehemaligen BSW-Abgeordneten. Die Gruppe um Katja Wolf plant die Gründung einer neuen Partei und einer eigenen Fraktion, während die verbliebenen Sarah Jünger mit Häme bedacht werden. Die Suche nach dem Tatverdächtigen Daniel Veit wegen Stromsabotage wird fortgesetzt. Ein Großeinsatz im Hambacher Forst brachte jedoch keine neuen Hinweise. Brisant? In Sachsen wurden indes Abschussvorrichtungen in der Nähe von Hochspannungstrassen entdeckt. Kommen wir nun zum Sport, zum Fußball. Der SV Elversberg protestiert vehement gegen die unglückliche gelb-rote Karte für Trainer Vincent Wagner in Mönchengladbach. Der Verein will die automatische Sperre für das nächste Spiel nicht hinnehmen und hat hierfür sogar die Unterstützung des FC Bayern erhalten. Für Entsetzen sorgte eine Szene beim niederländischen Klassiker zwischen Ajax Amsterdam und der PSV Eindhoven. Der Spross von Ex-Profi Marc van Bommel rammte seinen Gegner Baumann nach einem Luftduell derart unglücklich, dass dieser aus großer Höhe stürzte und im Krankenhaus landete. Überraschenderweise kam der Übeltäter vergleichsweise glimpflich davon. Vom American Football in der NFL haben die Atlanta Falcons nach dem Rauswurf bei den Dolphins ihre Quarterback-Entscheidung getroffen. Neuzugang Tua Tagovailoa wird die Falcons als Starting Quarterback in die neue Saison führen. Aus der Formel 1, die Presse überschlägt sich mit Lobeshymnen. Kimi Antonelli hat in Monza einen der unvergesslichsten Siege in der Formel 1-Geschichte eingefahren. Der erst 20-jährige Mercedes-Pilot gewann als erster Italiener seit 60 Jahren auf heimischem Boden und wird von seinen motorsportverrückten Landsleuten als Held gefeiert, während er seine Führung in der WM ausbaut. Das war der Überblick für den Moment.
0: Das waren die Nachrichten. Und jetzt das Wetter bei uns.
3: Hallo, willkommen beim Wetter. Ich bin Janine. Die kommende Nacht wird regnerisch, mit Tiefstwerten um die 11 Grad. Der Dienstag startet dann zwar bedeckt, beschert uns aber angenehme Temperaturen zwischen 16 und 28 Grad, wobei das Regenrisiko bei moderaten 15% liegt. Auch der Mittwoch bleibt bedeckt, die Temperaturen kühlen etwas ab und liegen dann zwischen 13 und 20 Grad. Hier steigt das Regenrisiko auf 43% an. So viel zum Wetter. Es geht nun zurück ins Studio.
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4: Hallo, am Mikrofon ist Jonas mit den aktuellen Nachrichten. Hier sind die Meldungen im Überblick. Der mutmaßliche Stromsaboteur Daniel Feite ist weiterhin auf der Flucht. Neueste Auswertungen von Beweismitteln deuten darauf hin, dass er auch Anschläge in den Niederlanden geplant haben soll, was auf weitere mögliche Ziele im In- und Ausland hindeutet. Nach der Wahl in Sachsen-Anhalt äußerten sich Spitzenpolitiker besorgt. Kanzler Scholz bekräftigte, an Reformen festzuhalten und betonte, aufgeben sei für ihn keine Option. Die SPD zeigte sich offen für einen überparteilichen Ministerpräsidenten, während CDU-Chef Merz sich zutiefst schockiert zeigte. In Thüringen kommt es zu einer Spaltung innerhalb der ehemaligen BSW-Abgeordneten. Die Gruppe um Katja Wolf plant die Gründung einer neuen Partei und einer eigenen Fraktion, während die verbliebenen Sarah Jünger mit Häme bedacht werden. Die Suche nach dem Tatverdächtigen Daniel Veit wegen Stromsabotage wird fortgesetzt. Ein Großeinsatz im Hambacher Forst brachte jedoch keine neuen Hinweise. Brisant? In Sachsen wurden indes Abschussvorrichtungen in der Nähe von Hochspannungstrassen entdeckt. Kommen wir nun zum Sport, zum Fußball. Der SV Elversberg protestiert vehement gegen die unglückliche gelb-rote Karte für Trainer Vincent Wagner in Mönchengladbach. Der Verein will die automatische Sperre für das nächste Spiel nicht hinnehmen und hat hierfür sogar die Unterstützung des FC Bayern erhalten. Für Entsetzen sorgte eine Szene beim niederländischen Klassiker zwischen Ajax Amsterdam und der PSV Eindhoven. Der Spross von Ex-Profi Marc van Bommel rammte seinen Gegner Baumann nach einem Luftduell derart unglücklich, dass dieser aus großer Höhe stürzte und im Krankenhaus landete. Überraschenderweise kam der Übeltäter vergleichsweise glimpflich davon. Vom American Football in der NFL haben die Atlanta Falcons nach dem Rauswurf bei den Dolphins ihre Quarterback-Entscheidung getroffen. Neuzugang Tua Tagovailoa wird die Falcons als Starting Quarterback in die neue Saison führen. Aus der Formel 1, die Presse überschlägt sich mit Lobeshymnen. Kimi Antonelli hat in Monza einen der unvergesslichsten Siege in der Formel 1-Geschichte eingefahren. Der erst 20-jährige Mercedes-Pilot gewann als erster Italiener seit 60 Jahren auf heimischem Boden und wird von seinen motorsportverrückten Landsleuten als Held gefeiert, während er seine Führung in der WM ausbaut. Das war der Überblick für den Moment.
2: Das waren die Nachrichten. Und jetzt das Wetter bei uns.
5: Hallo, willkommen beim Wetter. Ich bin Janine. Die kommende Nacht wird regnerisch, mit Tiefstwerten um die 11 Grad. Der Dienstag startet dann zwar bedeckt, beschert uns aber angenehme Temperaturen zwischen 16 und 28 Grad, wobei das Regenrisiko bei moderaten 15% liegt. Auch der Mittwoch bleibt bedeckt, die Temperaturen kühlen etwas ab und liegen dann zwischen 13 und 20 Grad. Hier steigt das Regenrisiko auf 43% an. So viel zum Wetter. Es geht nun zurück ins Studio.
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erschuf Gott die Welt. Am zweiten Tag erschuf Gott die Menschen. Am dritten Tag schuf Gott die Musik. Am vierten Tag erschuf Gott den Club. Und die Menschen tanzten.

Am fünften Tag bemerkte Gott, dass die Menschen noch immer nur tanzten. Und er sah, dass es nicht gut war. 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Da schien ein helles Licht vom Himmel herab. Und Gott sprach zu der Menge: Ihr seid so leise. Doch die Menge verstand es nicht. Und Gott hörte sie nicht. Doch er wollte sie hören, wie sie schreien und feiern. Und da sprach Gott zu der Menge: Warum seid ihr so leise?

0: 20 Uhr. 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
3: Hallo. Am Mikrofon ist Jonas mit den aktuellen Nachrichten. Hier sind die Meldungen im Überblick. Der mutmaßliche Stromsaboteur Daniel Feite ist weiterhin auf der Flucht. Neueste Auswertungen von Beweismitteln deuten darauf hin, dass er auch Anschläge in den Niederlanden geplant haben soll, was auf weitere mögliche Ziele im In- und Ausland hindeutet. Nach der Wahl in Sachsen-Anhalt äußerten sich Spitzenpolitiker besorgt. Kanzler Scholz bekräftigte, an Reformen festzuhalten und betonte, aufgeben sei für ihn keine Option. Die SPD zeigte sich offen für einen überparteilichen Ministerpräsidenten, während CDU-Chef Merz sich zutiefst schockiert zeigte. In Thüringen kommt es zu einer Spaltung innerhalb der ehemaligen BSW-Abgeordneten. Die Gruppe um Katja Wolf plant die Gründung einer neuen Partei und einer eigenen Fraktion, während die verbliebenen Sarah Jünger mit Häme bedacht werden. Die Suche nach dem Tatverdächtigen Daniel Veit wegen Stromsabotage wird fortgesetzt. Ein Großeinsatz im Hambacher Forst brachte jedoch keine neuen Hinweise. Brisant? In Sachsen wurden indes Abschussvorrichtungen in der Nähe von Hochspannungstrassen entdeckt. Kommen wir nun zum Sport, zum Fußball. Der SV Elversberg protestiert vehement gegen die unglückliche gelb-rote Karte für Trainer Vincent Wagner in Mönchengladbach. Der Verein will die automatische Sperre für das nächste Spiel nicht hinnehmen und hat hierfür sogar die Unterstützung des FC Bayern erhalten. Für Entsetzen sorgte eine Szene beim niederländischen Klassiker zwischen Ajax Amsterdam und der PSV Eindhoven. Der Spross von Ex-Profi Marc van Bommel rammte seinen Gegner Baumann nach einem Luftduell derart unglücklich, dass dieser aus großer Höhe stürzte und im Krankenhaus landete. Überraschenderweise kam der Übeltäter vergleichsweise glimpflich davon. Vom American Football in der NFL haben die Atlanta Falcons nach dem Rauswurf bei den Dolphins ihre Quarterback-Entscheidung getroffen. Neuzugang Tua Tagovailoa wird die Falcons als Starting Quarterback in die neue Saison führen. Aus der Formel 1, die Presse überschlägt sich mit Lobeshymnen. Kimi Antonelli hat in Monza einen der unvergesslichsten Siege in der Formel 1-Geschichte eingefahren. Der erst 20-jährige Mercedes-Pilot gewann als erster Italiener seit 60 Jahren auf heimischem Boden und wird von seinen motorsportverrückten Landsleuten als Held gefeiert, während er seine Führung in der WM ausbaut. Das war der Überblick für den Moment.
2: Das waren die Nachrichten. Und jetzt das Wetter bei uns.
4: Hallo, willkommen beim Wetter. Ich bin Janine. Die kommende Nacht wird regnerisch, mit Tiefstwerten um die 11 Grad. Der Dienstag startet dann zwar bedeckt, beschert uns aber angenehme Temperaturen zwischen 16 und 28 Grad, wobei das Regenrisiko bei moderaten 15% liegt. Auch der Mittwoch bleibt bedeckt, die Temperaturen kühlen etwas ab und liegen dann zwischen 13 und 20 Grad. Hier steigt das Regenrisiko auf 43% an. So viel zum Wetter. Es geht nun zurück ins Studio.
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0: ist weiterhin auf der Flucht. Neueste Auswertungen von Beweismitteln deuten darauf hin, dass er auch Anschläge in den Niederlanden geplant haben soll, was auf weitere mögliche Ziele im In- und Ausland hindeutet. Nach der Wahl in Sachsen-Anhalt äußerten sich Spitzenpolitiker besorgt. Kanzler Scholz bekräftigte, an Reformen festzuhalten und betonte, aufgeben sei für ihn keine Option. Die SPD zeigte sich offen für einen überparteilichen Ministerpräsidenten, während CDU-Chef Merz sich zutiefst schockiert zeigte. In Thüringen kommt es zu einer Spaltung innerhalb der ehemaligen BSW-Abgeordneten. Die Gruppe um Katja Wolf plant die Gründung einer neuen Partei und einer eigenen Fraktion, während die verbliebenen Sarah Jünger mit Häme bedacht werden. Die Suche nach dem Tatverdächtigen Daniel Veit wegen Stromsabotage wird fortgesetzt. Ein Großeinsatz im Hambacher Forst brachte jedoch keine neuen Hinweise. Brisant? In Sachsen wurden indes Abschussvorrichtungen in der Nähe von Hochspannungstrassen entdeckt. Kommen wir nun zum Sport, zum Fußball. Der SV Elversberg protestiert vehement gegen die unglückliche gelb-rote Karte für Trainer Vincent Wagner in Mönchengladbach. Der Verein will die automatische Sperre für das nächste Spiel nicht hinnehmen und hat hierfür sogar die Unterstützung des FC Bayern erhalten. Für Entsetzen sorgte eine Szene beim niederländischen Klassiker zwischen Ajax Amsterdam und der PSV Eindhoven. Der Spross von Ex-Profi Marc van Bommel rammte seinen Gegner Baumann nach einem Luftduell derart unglücklich, dass dieser aus großer Höhe stürzte und im Krankenhaus landete. Überraschenderweise kam der Übeltäter vergleichsweise glimpflich davon. Vom American Football in der NFL haben die Atlanta Falcons nach dem Rauswurf bei den Dolphins ihre Quarterback-Entscheidung getroffen. Neuzugang Tua Tagovailoa wird die Falcons als Starting Quarterback in die neue Saison führen. Aus der Formel 1, die Presse überschlägt sich mit Lobeshymnen. Kimi Antonelli hat in Monza einen der unvergesslichsten Siege in der Formel 1-Geschichte eingefahren. Der erst 20-jährige Mercedes-Pilot gewann als erster Italiener seit 60 Jahren auf heimischem Boden und wird von seinen motorsportverrückten Landsleuten als Held gefeiert, während er seine Führung in der WM ausbaut. Das war der Überblick für den Moment.
1: Das waren die Nachrichten. Und jetzt das Wetter bei uns.
2: Hallo, willkommen beim Wetter. Ich bin Janine. Die kommende Nacht wird regnerisch, mit Tiefstwerten um die 11 Grad. Der Dienstag startet dann zwar bedeckt, beschert uns aber angenehme Temperaturen zwischen 16 und 28 Grad, wobei das Regenrisiko bei moderaten 15% liegt. Auch der Mittwoch bleibt bedeckt, die Temperaturen kühlen etwas ab und liegen dann zwischen 13 und 20 Grad. Hier steigt das Regenrisiko auf 43% an. So viel zum Wetter. Es geht nun zurück ins Studio.
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2: Hallo. Am Mikrofon ist Jonas mit den aktuellen Nachrichten. Hier sind die Meldungen im Überblick. Der mutmaßliche Stromsaboteur Daniel Feite ist weiterhin auf der Flucht. Neueste Auswertungen von Beweismitteln deuten darauf hin, dass er auch Anschläge in den Niederlanden geplant haben soll, was auf weitere mögliche Ziele im In- und Ausland hindeutet. Nach der Wahl in Sachsen-Anhalt äußerten sich Spitzenpolitiker besorgt. Kanzler Scholz bekräftigte, an Reformen festzuhalten und betonte, aufgeben sei für ihn keine Option. Die SPD zeigte sich offen für einen überparteilichen Ministerpräsidenten, während CDU-Chef Merz sich zutiefst schockiert zeigte. In Thüringen kommt es zu einer Spaltung innerhalb der ehemaligen BSW-Abgeordneten. Die Gruppe um Katja Wolf plant die Gründung einer neuen Partei und einer eigenen Fraktion, während die verbliebenen Sarah Jünger mit Häme bedacht werden. Die Suche nach dem Tatverdächtigen Daniel Veit wegen Stromsabotage wird fortgesetzt. Ein Großeinsatz im Hambacher Forst brachte jedoch keine neuen Hinweise. Brisant? In Sachsen wurden indes Abschussvorrichtungen in der Nähe von Hochspannungstrassen entdeckt. Kommen wir nun zum Sport, zum Fußball. Der SV Elversberg protestiert vehement gegen die unglückliche gelb-rote Karte für Trainer Vincent Wagner in Mönchengladbach. Der Verein will die automatische Sperre für das nächste Spiel nicht hinnehmen und hat hierfür sogar die Unterstützung des FC Bayern erhalten. Für Entsetzen sorgte eine Szene beim niederländischen Klassiker zwischen Ajax Amsterdam und der PSV Eindhoven. Der Spross von Ex-Profi Marc van Bommel rammte seinen Gegner Baumann nach einem Luftduell derart unglücklich, dass dieser aus großer Höhe stürzte und im Krankenhaus landete. Überraschenderweise kam der Übeltäter vergleichsweise glimpflich davon. Vom American Football in der NFL haben die Atlanta Falcons nach dem Rauswurf bei den Dolphins ihre Quarterback-Entscheidung getroffen. Neuzugang Tua Tagovailoa wird die Falcons als Starting Quarterback in die neue Saison führen. Aus der Formel 1, die Presse überschlägt sich mit Lobeshymnen. Kimi Antonelli hat in Monza einen der unvergesslichsten Siege in der Formel 1-Geschichte eingefahren. Der erst 20-jährige Mercedes-Pilot gewann als erster Italiener seit 60 Jahren auf heimischem Boden und wird von seinen motorsportverrückten Landsleuten als Held gefeiert, während er seine Führung in der WM ausbaut. Das war der Überblick für den Moment.
1: Das waren die Nachrichten. 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
3: Hallo, willkommen beim Wetter. Ich bin Janine. Die kommende Nacht wird regnerisch, mit Tiefstwerten um die 11 Grad. Der Dienstag startet dann zwar bedeckt, beschert uns aber angenehme Temperaturen zwischen 16 und 28 Grad, wobei das Regenrisiko bei moderaten 15% liegt. Auch der Mittwoch bleibt bedeckt, die Temperaturen kühlen etwas ab und liegen dann zwischen 13 und 20 Grad. Hier steigt das Regenrisiko auf 43% an. So viel zum Wetter. Es geht nun zurück ins Studio.
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4: Hallo, am Mikrofon ist Jonas mit den aktuellen Nachrichten. Hier sind die Meldungen im Überblick. Der mutmaßliche Stromsaboteur Daniel Feite ist weiterhin auf der Flucht. Neueste Auswertungen von Beweismitteln deuten darauf hin, dass er auch Anschläge in den Niederlanden geplant haben soll, was auf weitere mögliche Ziele im In- und Ausland hindeutet. Nach der Wahl in Sachsen-Anhalt äußerten sich Spitzenpolitiker besorgt. Kanzler Scholz bekräftigte, an Reformen festzuhalten und betonte, aufgeben sei für ihn keine Option. Die SPD zeigte sich offen für einen überparteilichen Ministerpräsidenten, während CDU-Chef Merz sich zutiefst schockiert zeigte. In Thüringen kommt es zu einer Spaltung innerhalb der ehemaligen BSW-Abgeordneten. Die Gruppe um Katja Wolf plant die Gründung einer neuen Partei und einer eigenen Fraktion, während die verbliebenen Sarah Jünger mit Häme bedacht werden. Die Suche nach dem Tatverdächtigen Daniel Veit wegen Stromsabotage wird fortgesetzt. Ein Großeinsatz im Hambacher Forst brachte jedoch keine neuen Hinweise. Brisant? In Sachsen wurden indes Abschussvorrichtungen in der Nähe von Hochspannungstrassen entdeckt. Kommen wir nun zum Sport, zum Fußball. Der SV Elversberg protestiert vehement gegen die unglückliche gelb-rote Karte für Trainer Vincent Wagner in Mönchengladbach. Der Verein will die automatische Sperre für das nächste Spiel nicht hinnehmen und hat hierfür sogar die Unterstützung des FC Bayern erhalten. Für Entsetzen sorgte eine Szene beim niederländischen Klassiker zwischen Ajax Amsterdam und der PSV Eindhoven. Der Spross von Ex-Profi Marc van Bommel rammte seinen Gegner Baumann nach einem Luftduell derart unglücklich, dass dieser aus großer Höhe stürzte und im Krankenhaus landete. Überraschenderweise kam der Übeltäter vergleichsweise glimpflich davon. Vom American Football in der NFL haben die Atlanta Falcons nach dem Rauswurf bei den Dolphins ihre Quarterback-Entscheidung getroffen. Neuzugang Tua Tagovailoa wird die Falcons als Starting Quarterback in die neue Saison führen. Aus der Formel 1, die Presse überschlägt sich mit Lobeshymnen. Kimi Antonelli hat in Monza einen der unvergesslichsten Siege in der Formel 1-Geschichte eingefahren. Der erst 20-jährige Mercedes-Pilot gewann als erster Italiener seit 60 Jahren auf heimischem Boden und wird von seinen motorsportverrückten Landsleuten als Held gefeiert, während er seine Führung in der WM ausbaut. Das war der Überblick für den Moment.
2: Das waren die Nachrichten. Und jetzt das Wetter bei uns.
5: Hallo, willkommen beim Wetter. Ich bin Janine. Die kommende Nacht wird regnerisch, mit Tiefstwerten um die 11 Grad. Der Dienstag startet dann zwar bedeckt, beschert uns aber angenehme Temperaturen zwischen 16 und 28 Grad, wobei das Regenrisiko bei moderaten 15% liegt. Auch der Mittwoch bleibt bedeckt, die Temperaturen kühlen etwas ab und liegen dann zwischen 13 und 20 Grad. Hier steigt das Regenrisiko auf 43% an. So viel zum Wetter. Es geht nun zurück ins Studio.
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4: Hallo, am Mikrofon ist Jonas mit den aktuellen Nachrichten. Hier sind die Meldungen im Überblick. Der mutmaßliche Stromsaboteur Daniel Feite ist weiterhin auf der Flucht. Neueste Auswertungen von Beweismitteln deuten darauf hin, dass er auch Anschläge in den Niederlanden geplant haben soll, was auf weitere mögliche Ziele im In- und Ausland hindeutet. Nach der Wahl in Sachsen-Anhalt äußerten sich Spitzenpolitiker besorgt. Kanzler Scholz bekräftigte, an Reformen festzuhalten und betonte, aufgeben sei für ihn keine Option. Die SPD zeigte sich offen für einen überparteilichen Ministerpräsidenten, während CDU-Chef Merz sich zutiefst schockiert zeigte. In Thüringen kommt es zu einer Spaltung innerhalb der ehemaligen BSW-Abgeordneten. Die Gruppe um Katja Wolf plant die Gründung einer neuen Partei und einer eigenen Fraktion, während die verbliebenen Sarah Jünger mit Häme bedacht werden. Die Suche nach dem Tatverdächtigen Daniel Veit wegen Stromsabotage wird fortgesetzt. Ein Großeinsatz im Hambacher Forst brachte jedoch keine neuen Hinweise. Brisant? In Sachsen wurden indes Abschussvorrichtungen in der Nähe von Hochspannungstrassen entdeckt. Kommen wir nun zum Sport, zum Fußball. Der SV Elversberg protestiert vehement gegen die unglückliche gelb-rote Karte für Trainer Vincent Wagner in Mönchengladbach. Der Verein will die automatische Sperre für das nächste Spiel nicht hinnehmen und hat hierfür sogar die Unterstützung des FC Bayern erhalten. Für Entsetzen sorgte eine Szene beim niederländischen Klassiker zwischen Ajax Amsterdam und der PSV Eindhoven. Der Spross von Ex-Profi Marc van Bommel rammte seinen Gegner Baumer nach einem Luftduell derart unglücklich, dass dieser aus großer Höhe stürzte und im Krankenhaus landete. Überraschenderweise kam der Übeltäter vergleichsweise glimpflich davon. Vom American Football in der NFL haben die Atlanta Falcons nach dem Rauswurf bei den Dolphins ihre Quarterback-Entscheidung getroffen. Neuzugang Tua Tagovailoa wird die Falcons als Starting Quarterback in die neue Saison führen. Aus der Formel 1, die Presse überschlägt sich mit Lobeshymnen. Kimi Antonelli hat in Monza einen der unvergesslichsten Siege in der Formel 1-Geschichte eingefahren. Der erst 20-jährige Mercedes-Pilot gewann als erster Italiener seit 60 Jahren auf heimischem Boden und wird von seinen motorsportverrückten Landsleuten als Held gefeiert, während er seine Führung in der WM ausbaut. Das war der Überblick für den Moment.
3: Das waren die Nachrichten. 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
5: Hallo, willkommen beim Wetter. Ich bin Janine. Die kommende Nacht wird regnerisch, mit Tiefstwerten um die 11 Grad. Der Dienstag startet dann zwar bedeckt, beschert uns aber angenehme Temperaturen zwischen 16 und 28 Grad, wobei das Regenrisiko bei moderaten 15% liegt. Auch der Mittwoch bleibt bedeckt, die Temperaturen kühlen etwas ab und liegen dann zwischen 13 und 20 Grad. Hier steigt das Regenrisiko auf 43% an. So viel zum Wetter. Es geht nun zurück ins Studio.

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4: Hallo, am Mikrofon ist Jonas mit den aktuellen Nachrichten. Hier sind die Meldungen im Überblick. Der mutmaßliche Stromsaboteur Daniel Feite ist weiterhin auf der Flucht. Neueste Auswertungen von Beweismitteln deuten darauf hin, dass er auch Anschläge in den Niederlanden geplant haben soll, was auf weitere mögliche Ziele im In- und Ausland hindeutet. Nach der Wahl in Sachsen-Anhalt äußerten sich Spitzenpolitiker besorgt. Kanzler Scholz bekräftigte, an Reformen festzuhalten und betonte, aufgeben sei für ihn keine Option. Die SPD zeigte sich offen für einen überparteilichen Ministerpräsidenten, während CDU-Chef Merz sich zutiefst schockiert zeigte. In Thüringen kommt es zu einer Spaltung innerhalb der ehemaligen BSW-Abgeordneten. Die Gruppe um Katja Wolf plant die Gründung einer neuen Partei und einer eigenen Fraktion, während die verbliebenen Sarah Jünger mit Häme bedacht werden. Die Suche nach dem Tatverdächtigen Daniel Veit wegen Stromsabotage wird fortgesetzt. Ein Großeinsatz im Hambacher Forst brachte jedoch keine neuen Hinweise. Brisant? In Sachsen wurden indes Abschussvorrichtungen in der Nähe von Hochspannungstrassen entdeckt. Kommen wir nun zum Sport, zum Fußball. Der SV Elversberg protestiert vehement gegen die unglückliche gelb-rote Karte für Trainer Vincent Wagner in Mönchengladbach. Der Verein will die automatische Sperre für das nächste Spiel nicht hinnehmen und hat hierfür sogar die Unterstützung des FC Bayern erhalten. Für Entsetzen sorgte eine Szene beim niederländischen Klassiker zwischen Ajax Amsterdam und der PSV Eindhoven. Der Spross von Ex-Profi Marc van Bommel rammte seinen Gegner Baumann nach einem Luftduell derart unglücklich, dass dieser aus großer Höhe stürzte und im Krankenhaus landete. Überraschenderweise kam der Übeltäter vergleichsweise glimpflich davon. Vom American Football in der NFL haben die Atlanta Falcons nach dem Rauswurf bei den Dolphins ihre Quarterback-Entscheidung getroffen. Neuzugang Tua Tagovailoa wird die Falcons als Starting Quarterback in die neue Saison führen. Aus der Formel 1, die Presse überschlägt sich mit Lobeshymnen. Kimi Antonelli hat in Monza einen der unvergesslichsten Siege in der Formel 1-Geschichte eingefahren. Der erst 20-jährige Mercedes-Pilot gewann als erster Italiener seit 60 Jahren auf heimischem Boden und wird von seinen motorsportverrückten Landsleuten als Held gefeiert, während er seine Führung in der WM ausbaut. Das war der Überblick für den Moment.
2: Das waren die Nachrichten. Und jetzt das Wetter bei uns.
5: Hallo, willkommen beim Wetter. Ich bin Janine. Die kommende Nacht wird regnerisch, mit Tiefstwerten um die 11 Grad. Der Dienstag startet dann zwar bedeckt, beschert uns aber angenehme Temperaturen zwischen 16 und 28 Grad, wobei das Regenrisiko bei moderaten 15% liegt. Auch der Mittwoch bleibt bedeckt, die Temperaturen kühlen etwas ab und liegen dann zwischen 13 und 20 Grad. Hier steigt das Regenrisiko auf 43% an. So viel zum Wetter. Es geht nun zurück ins Studio. 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
0: Zwei Uhr. Es ist 2 Uhr. 2 Uhr.
2: Hallo und eine angenehme Nacht.
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4: Hallo, am Mikrofon ist Jonas mit den aktuellen Nachrichten. Hier sind die Meldungen im Überblick. Der mutmaßliche Stromsaboteur Daniel Feite ist weiterhin auf der Flucht. Neueste Auswertungen von Beweismitteln deuten darauf hin, dass er auch Anschläge in den Niederlanden geplant haben soll, was auf weitere mögliche Ziele im In- und Ausland hindeutet. Nach der Wahl in Sachsen-Anhalt äußerten sich Spitzenpolitiker besorgt. Kanzler Scholz bekräftigte, an Reformen festzuhalten und betonte, aufgeben sei für ihn keine Option. Die SPD zeigte sich offen für einen überparteilichen Ministerpräsidenten, während CDU-Chef Merz sich zutiefst schockiert zeigte. In Thüringen kommt es zu einer Spaltung innerhalb der ehemaligen BSW-Abgeordneten. Die Gruppe um Katja Wolf plant die Gründung einer neuen Partei und einer eigenen Fraktion, während die verbliebenen Sarah Jünger mit Häme bedacht werden. Die Suche nach dem Tatverdächtigen Daniel Veit wegen Stromsabotage wird fortgesetzt. Ein Großeinsatz im Hambacher Forst brachte jedoch keine neuen Hinweise. Brisant? In Sachsen wurden indes Abschussvorrichtungen in der Nähe von Hochspannungstrassen entdeckt. Kommen wir nun zum Sport, zum Fußball. Der SV Elversberg protestiert vehement gegen die unglückliche gelb-rote Karte für Trainer Vincent Wagner in Mönchengladbach. Der Verein will die automatische Sperre für das nächste Spiel nicht hinnehmen und hat hierfür sogar die Unterstützung des FC Bayern erhalten. Für Entsetzen sorgte eine Szene beim niederländischen Klassiker zwischen Ajax Amsterdam und der PSV Eindhoven. Der Spross von Ex-Profi Marc van Bommel rammte seinen Gegner Baumer nach einem Luftduell derart unglücklich, dass dieser aus großer Höhe stürzte und im Krankenhaus landete. Überraschenderweise kam der Übeltäter vergleichsweise glimpflich davon. Vom American Football in der NFL haben die Atlanta Falcons nach dem Rauswurf bei den Dolphins ihre Quarterback-Entscheidung getroffen. Neuzugang Tua Tagovailoa wird die Falcons als Starting Quarterback in die neue Saison führen. Aus der Formel 1, die Presse